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1: Also, wir wollen versuchen, Onkel Albert ein wenig zu vermännlichen. Nimm diesen Toast.
2: Ja.
1: Ich möchte, dass du diesen Toast, die John Wayne, anfasst.
2: Och, John Wayne.
1: Und was soll das vorstellen? Ich sagte John Wayne.
2: Aber das ist John Wayne. Als kleines Mädchen.
1: Also nochmal von vorne. Nimm dies als männlichen Toast und männlicher Butter. Nur zum Gebrauch für deine männliche Hand.

0: einmal.
1: Hast du das verstanden?
2: Ich hoffe schon.
1: Ach, und nun zu deiner Stimme. Da muss auch etwas passieren.
2: Ja?
1: Schnaub wie ein Stier und brüll wie ein Tiger. Lach wie ein großer, starker, männlicher Mann. Versuch's und denk daran, John Wayne war kein Soprano. Versuch es rau und

0: Mein Gott, welcher Rausch am Anfang jeder neuen Liebe. Wenn es an die Trennung geht, zeigt sich der Mensch, wie er wirklich ist. Ich frage mich, ob Lutz mich je geliebt hat. Höchstwahrscheinlich war ich für ihn nur Dekoration. Meine Frau, die Tänzerin, dann meine Frau, der Filmstar.
1: Weißt du was, ich kenne dich nur als Schauspielerin und ich war schon verrückt nach dir, da kannte ich dich nur auf der Leinwand.
0: Hübsch erfunden.
1: Lilly.

0: 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Man muss es sich vorstellen, geboren als ein Chivago. Chivago Fabriken, Chivago Güter, ja sogar ein Chivago Brandy. Plötzlich ist alles fort. Die Mutter stirbt und nun verschwendet sein Vater all sein Vermögen und wirft sich vor einen Zug.
1: Viktor Ippolitowitsch, als Anwalt des Vaters entscheiden Sie natürlich über die Zukunft des Jungen. Aber unsere Familien standen sich immer sehr nahe.
2: Natürlich kann er zu uns kommen. Unsere kleine Tonja hat immer davon geträumt, einen Bruder zu haben.
3: Komm mit uns, Juroschka. Wir werden die besten Freunde sein, auf immer und ewig.

0: Andrei Chivago, Doktor der Medizin. Wir werden es über deinem Schreibtisch aufhängen, wo jeder es sehen kann.
1: Na, da wo ich es sehen kann und mich täglich daran erinnern darf, wem ich das alles zu verdanken habe.

0: heute Abend geht es los. Wir blockieren die Gleise. Der Zar wird keinen einzigen Soldaten an die Front schicken können.
1: Lass die Pistole hier, Pascha. Du darfst nicht mit einer Waffe verhaftet werden. Ach, sei vorsichtig.
0: Mach dir um mich keine Sorgen. Ich bin wie eine Katze. Ich habe 9 Leben.

0: selbstverständlich die ganze Familie nach vorne geholt. Auf dem Flug nach Gander.
1: Ich habe das eingesammelte Geld mitgebracht. Mittlerweile über $1 Million.
2: Ich hole den Whisky und dann stoßen wir an.
0: Für Nick und mich hat die Fernbeziehung einfach nicht funktioniert.
3: Also zog ich nach Texas und dann machte ich hier einen Antrag.
0: Und die Hochzeitsreise ging nach Neufundland.
4: Mein neuer Assistent heißt Robin.
1: Hi.
4: Jedes Jahr am 11. September mache ich das Büro zu und gebe jedem Angestellten $100, um irgendwas Nettes für einen Fremden zu tun. Das ist meine Art des Erinnerns.
5: Viola und ich sind immer noch in Kontakt. Sie kann mich sogar in New York besuchen. Und ich rufe sie immer noch an, wenn ich einen blöden Witz höre. Hey Viola, warum hat ein Neufundländer immer eine leere Flasche im Kühlschrank?
6: Keine Ahnung, Hannah.
5: Wenn er Besuch bekommt und der Gast nichts trinken möchte.
7: Von allen Spenden hat uns am meisten die berührt, die heute ankam.
8: Sie ist etwa 4 Meter lang und wiegt 1200 Kilo.
7: Neufundland ist außerhalb der USA der einzige Ort auf der Welt mit Stahl des World Trade Centers.
2: Ganz im Nordosten von Amerika, auf einer Insel namens Neufundland, gibt es einen Flughafen. Und daneben liegt die Kleinstadt Gander. Hier und heute trauern wir um das, was wir verloren haben. Weil wir

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0: da geht es mir schlechter.
1: Ja,
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0: Der Rasierschaum ist kalt.
1: Ich hol schnell frischen.
2: Was ist los, Kumpel? Kein Wasser?
1: Gerade eben hat es doch mal funktioniert.
3: Ihr Problem liegt im Keller. Hauptventil verstopft. Die Gewindemuffe wird korrodiert sein und dadurch zugepfropft. Da helfen nur Silfeder und Bordeleisen.
0: Hey, sind Sie Klempner?
2: Hatte schon immer mit Verstopfung zu kämpfen.
3: Oh. Los, Dussel, geh mit ihm in den Keller.
1: Danke, aber ich brauche keine Hilfe.
3: Macht ihm keine Mühe.
4: Keine Mühe. Ich helfe gern.
1: Ich will ihn aber nicht zur Last fallen.
3: Na, wie war das, Mr. Savory?
5: Ausgezeichnet, Taxi. Die Statue könnte überall sein.
3: Sie durchsuchen die Schränke.
5: Und Sie schauen sich oben um.
3: Wir müssen schnell machen.
6: Ist Mr. Hatch nicht hier?
0: Sind Sie mit ihm befreundet?
6: Wir sind uns mal begegnet.
0: Ach, wie schön. Er ist gleich wieder da. Netter Bursche, dieser Hatch. Und so intelligent.
6: Machen Sie Witze?
0: Ich habe gehört, er sei ein großer Kunstliebhaber. Statuen und so.
6: Wäre mir neu.
0: Hör mal, Süße, lass die Spielchen. Wir zwei Hübschen, wir sollten zusammenarbeiten.
6: Wie bitte?
0: Wo ist die Statue?
3: Fesseln! Wir brauchen eine Schlinge, eine Schlaufe, Kabelbinder, Spanngurte, eine Schluppe, Seile, Seemannskronen.
0: Klappe, Schätzchen! Ha!
3: Wir haben sie!
2: Und wer ist sie?
0: Keine Ahnung.
2: Was?
4: Er wurde ungemütlich. Ich musste ihn hauen.
3: Na, da ist wer! Los, ab durch die Hintertür!
0: Danke!
7: Oh, was ist passiert? Was hat man mit Ihnen gemacht? Alles in Ordnung?
6: Oh, diese Gangster, sie wollten mich umbringen!
7: Wo ist Rodney? Wollte er nicht hier sein?
6: Sie! Unverschämte Person! Ich wusste, dass er mich betrügt!
7: Ich stehe gleich neben Ihnen und ich habe ein gutes Gehör.
6: Sie haben Rodney an der Nase herumgeführt. Bevor Sie hier aufgetaucht sind, hat er gar kein Rückgrat.
7: Oh, das ist das Netteste, das jemals über mich gesagt wurde.
6: Ich werde ihn wegen Bruchs des Eheversprechens verklagen und Sie als Grund nennen.
7: Oh, Vorsicht, meine Gute. Sie becken eine Seite an mir, die nicht meine beste ist.
6: Oh, ich kratze dir die Augen aus!
7: Ach, herrje. Ein richtiges Nervenbündel bist du. Ich werde dich auf eine weite Reise schicken. Zum Mond.
6: Hm?
7: Oh. Bevorzugst du eigentlich ganz so weit entfernten Ort? Den Nordpol? Gute Reise, Schätzchen. Und verkühl dich nicht.

0: So ein Pech. Sie hat ihre Puderdose vergessen. Was tut sie denn jetzt nur am Nordpol, wenn ihre Nase glänzt?
1: Oh.
0: Oh, Darling, was ist passiert? Bist du verletzt?
1: Nein, es geht schon. Alles in Ordnung.
0: Du bist ganz blass.
1: Oh, ich habe mir irgendwie wehgetan.
0: Wo tut's weh? Zeig's mir.
1: Hier. Ich erinnere mich nicht. Ich war im Keller.
0: Nicht sprechen, ja? Ruh dich aus.
1: Oh, das ist wundervoll. Genau das, was ich jetzt brauche.
0: Mir tut es auch gut.

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1: Schon heute?
0: Ich werde nicht schlau aus dir, Kind. Ich denke, du machst dir nichts aus Monte Carlo.
1: Ich hab mich dran gewöhnt.
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Sie mich bitte mit Mr. De Winters Zimmer. Sind Sie sicher? Vielen Dank. Merci beaucoup, Monsieur. Lieber Gott, ich möchte ihn noch einmal sehen.

0: Lass die Flasche lieber zu. Manchmal steckt ein Dämon drin.
1: Max, wie gut, dich noch einmal zu sehen.
0: Was soll das denn heißen?
1: Mrs. Van Hopper will abreisen. Wir fahren nach New York.
0: Und du begleitest sie?
1: Ich muss. Du weißt doch, ich bin ihre Angestellte. Ich kann es mir nicht leisten, wählerisch zu sein.
0: Nun gut. Mrs. Van Hopper will also wieder heim. Ich auch. Sie fährt nach New York und ich fahre nach Mandalay. Wohin möchtest du? Du kannst wählen.
1: Ach, bitte, Maxim, lass die Scherze. Mach es mir nicht noch schwerer.
0: Vor dem Frühstück mache ich nie Scherze. Entscheide dich, New York oder Mandalay.
1: Soll das etwa heißen, du bietest mir eine Stellung an? Als deine Sekretärin oder so?
0: Nein. Kleiner Dummkopf. Ich frage dich, ob du mich heiraten willst.
1: Du fragst, was?
0: Ich will, dass du meine Frau wirst. Was hältst du davon?
1: Ich weiß nicht. Ich gehöre doch nicht in deine Welt.
0: Gut. Also nein. Und ich dachte, du liebst mich.
1: Aber das tue ich ja. Ich liebe dich mehr als alles auf der Welt.

0: Mandalay wird dir gefallen.
1: Bist du so weit? Wir müssen nach die Kor. Oh, Mr. De Winter. Was für eine unerwartete Freude. Sie sind gekommen, um mir Adieu zu sagen. Wie nett von Ihnen.
0: Tja, um ehrlich zu sein, ich wollte Ihnen nur mitteilen, Ihre Gesellschafterin wird Sie nicht nach New York begleiten können.
1: Wieso das?
0: Wir heiraten.
1: Wie bitte?
0: Ich wünsche Ihnen eine angenehme Reise, Mrs. Van Hopper, und grüßen Sie New York von mir. Ich lasse inzwischen dein Gepäck auf meine Suite bringen.
1: Offenbar habe ich dich unterschätzt. Weiß Gott, stille Wasser sind tief. Tennisstunden, dass ich nicht lache. Du hast mich hintergangen.
2: Dass Sie das denken, Mrs. Van Hopper, tut mir leid.
1: Du solltest dir selbst leid tun. Was glaubst du denn, was dich dazu befähigt, Herrin von Mandalay zu werden?
2: Ich liebe ihn.
1: Rebecca de Winter, das war eine Dame von Welt. Von ihren Gesellschaften sprach ganz England.
2: Ich werde ihn nicht enttäuschen.
1: Mach dich nicht lächerlich. Lady de Winter, ha!

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0: Ich erinnere mich daran, wie ich als Kind oft das Bett hüten musste, wenn ich wieder einmal krank war. Aber wenn ich mit meinem Vater zusammen Geschichten von Piraten erfunden habe, bin ich über Meere aus Kissen und Bettdecken gesegelt.
1: Mit dieser Begeisterung, die alles um einen herum vergessen lässt.
0: Und jetzt weiß ich, dass ich viel zu viel nachdenke und genau diese bedingungslose Hingabe von damals bräuchte, um weiterzukommen.

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0: Ist alles in Ordnung mit dir, Liebes?
1: Nein, ich fühle mich eigenartig so. So verwirrt.
0: Was war das? Du solltest dich jetzt besser hinlegen.
1: Oh nein, bevor sie nicht wieder zurück sind, werde ich kein Auge zutun. Lass uns Karten spielen. Irgendetwas, das uns ablenkt.
0: Gute Idee. Wäre er nicht dein Mann, so wäre er jetzt tot.

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1: Ich weiß.

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Der Mann von Adel schwärmt für die Kultur. Er mag es wahr und gut und schön. Es hebt und es verzaubert die männliche Natur, in Wien am Abend auszugehen. Zum Glück gibt es genügend Theater in der Stadt und ist dort gerade nicht sehr satt. Und hat man auch die Mädels vom Hofballett schon satt, dann geht man in Frau Wolfs Salon. Vedenti Corleone, eh?

0: Ihr fulminant entspannt.
1: Nicht jeder kann persönlich, es ist nicht ungewöhnlich, dass ein Vertrauter seinen Herrn vertritt. 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

0: Sina Gerd? Wie sind die?
1: Es sind gute Menschen. Sie kommen aus allen Ecken und Enden dieser Welt. Trotzdem ist unser gutes Kissin eigentlich nur ein Nest.
0: Das klingt ja entzückend, Gerd. Du sprichst immer von einem Nest.

0: Würde die Gerichtsschreiberin bitte das Protokollierte vorlesen?
1: Es ist ein Schwein hier am Amt des Geschehens!
0: Nein, davor. Zeugin, ja, ich war unter der Dusche. Danke. Miss Windham, laut Ihrer Aussage haben Sie sich am Tag des Mordes eine Dauerwelle machen lassen. War das Ihre erste Dauerwelle?
1: Nein, ich lasse mir schon seit der Highschool eine Dauerwelle machen. Etwa dreimal im Jahr.
0: Interessant. Meine Kollegin hat sich heute nämlich ebenfalls eine machen lassen. Beweisstück B, Miss Enid Hoops. Danke, Miss Buonafonte. Miss Windham, würden Sie sagen, dass die Dauerwelle vom Beweisstück B der Ihren ähnelt?
1: Hallo?
0: Und nochmal, Sie haben weder den Mord gesehen, noch den Schuss gehört. Denn Sie waren wo?
2: Unter der Dusche!
0: Danke. Miss Hoops, würden Sie sich nun bitte unter die Dusche stellen?

0: blöd kann man denn eigentlich sein? Eine Dauerwelle darf 48 Stunden lang nicht nass werden.
1: Genau! Wasser neutralisiert das Ammoniumthiouglycolat der Dauerwelle und ruiniert sie komplett. Die Kardinalregel, wenn eine Dauerwelle halten soll. Ihre Dauerwelle ist jedoch intakt. Deshalb können Sie an jenem Tag nicht geduscht haben. Warum haben Sie gelogen? Warum haben Sie bezüglich des Schusses gelogen? Warum haben Sie...
2: Nein, jetzt war angenehm! Älter zu sein als das neue Zuckerpüppchen von meinem Vater! Ich wollte meinem Vater nichts tun! Ich wollte ihn nicht erschießen! Ich habe gedacht, Brooke kommt durch die Tür!
1: Oh mein Gott!
3: Oh mein Gott!
4: Oh!

0: glaube, da will jemand mit dir reden. Geh nur. Wir sehen uns.
1: Al, dass ich dich nicht ernst genommen habe, war ein großer Fehler.
2: Danke, Warner.
1: Wir beide, wir gehören zusammen. Du hast mir die Augen geöffnet und mir gezeigt, was aus uns werden kann, wenn wir wieder zusammen sind.
2: Warner, Vivian hat mit dir Schluss gemacht.

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Was hat der Bremswaggon bloß vor? Was wird Rusty tun? Wir werden's ja sehen, denn das Jahrhundertrennen geht gleich los. Streckenposten, räumt die Gleise! Es haben sich qualifiziert für das Finale der Weltmeisterschaft

0: kommt keiner vorbei.
1: Auf Gleis 4, Rusty, die Dampflok. 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

0: Stopp! Das Rennen wird abgebrochen! Streckenpfosten, rollt die Gleise! Das Rennen wird in 15 Minuten wiederholt! 15 Minuten!
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0: Würden Sie mich vielleicht auf den Opernball begleiten?
1: Was, ich soll auf diese Schickimicki-Jause?
0: Ja.
1: Nein.
0: Manchmal im Leben soll man auch was Verrücktes haben.
1: Sie haben recht. Mit Ihnen an meiner Seite kann mir dort eigentlich nichts passieren.
2: Sie sind da drinnen! Ich weiß es!

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Sie haben das Recht zu schweigen. Alles, was Sie sagen, wird gegen Sie verwendet werden. Trifft einer seine Studienwahl und wählt Juristerei, so hört er immer wieder mal, ein Anwalt sei ein Hai. Vergesst es, das ist zu pauschal und flach. Nur ein paar gedeihen zu Hain in diesem Fach. Der Rest ist zu schwach. Heute geht es um Blut in den Kiemen. Kinder, tut mir leid. Ihr verliert nur Zeit, wenn ihr nicht gierig und hungrig

0: Blut. Mr. Schulz, hypothetische Frage. Würden Sie folgenden der Veruntreuung angeklagten Banker verteidigen? Ein altes Muttchen übergab all ihr Erspartes ihrem Klienten für ein neues Fondsmodell. Er versprach zu investieren und er tat es in Nutten, Koks und Orgien im Bordell.
1: Nein, den Fall würde ich ablehnen.
0: Als falsch, der Fall ist einfach zu gewinnen. Sie ist blank, ihr Anwalt wird ein Loser sein. Gebt ihr die Schuld, sagt sie, sei alt und nicht bei Sinnen. Euer Klient gewinnt und zieht mit euch allein. Freut euch auf Blut in den Kiemen. Lest mal Thomas Hobbes.

0: Miss Hups, noch mal rein hypothetisch, wären Sie richtig für folgenden Mandanten? Sagen wir, die Mafia benötigt Ihre Dienste für einen Killer, den man gerade verhaftet hat. Nun, er schoss am Ziel vorbei, traf einen Mönch vor der Abtei und danach fuhr er drei süße Pudel platt.
1: Glauben Sie, den würde ich nicht verteidigen, nur weil er ein typischer Mann ist?

Ah, ihr Lesben haltet euch für so tough. Hm? Oh nein, wie peinlich, habe ich sie beleidigt? So voller Zorn bekommen sie keinen Satz heraus. Erste Regel, wenn man jemanden verteidigt: die Gefühle bleiben immer schön zu Haus.

0: Bundesstaat Indiana gegen Hearn zusammenfassen?
1: Oh, ich wollte eigentlich die Pudelfrage beantworten.
0: Und ich möchte von Ihnen eine Zusammenfassung des Lesestoffs, den Sie aufhatten.
1: Also echt jetzt? Wer gibt denn für den ersten Tag Uni schon Hausaufgaben auf?
0: Sie haben Schneid, Miss Woods. Miss Kensington, angenommen, Sie wären Professor hier in Harvard und Sie sind stolz auf Ihren Ruf an diesem Haus und Sie nehmen eine dran, die den Stoff nicht liest und dann lassen Sie das durchgehen, oder?
2: Nein, ich schmeiß sie raus.
0: Tja.

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1: Es ist Dietmar gar nicht recht, dass ich heute Abend weggehe. Aber wenn dieser Schweinehund sich in Puffs rumtreiben kann, werde ich doch wohl noch in eine Kneipe gehen dürfen. Oh, wenn Herbert erstmal tot ist.
2: Hey, sag mal. Na, Jens, was hat euch denn hierher verschlagen?
3: Wo kann man denn hier einen Mörder finden?
1: Lindy.
2: Lust auf einen Jubi?
1: Ja klar, warum nicht?
4: Noch ein

0: drüben, das ist Oskar. Der ist gestern jetzt aus dem Knast rausgekommen. Dreifacher Mord. War eine Riesensauerei, musste aber sein. Hey Oskar, Mignon, komm mal rüber. Die Jens wollen wissen, warum du im Knast gewesen warst.
1: Jeder fängt irgendwann, meistens ganz vorne an. Die Geschichten sind dann manchmal kurz, manchmal lang.
2: Meinen Vater habe ich schon lange nicht mehr gesehen. Der ist einfach abgehauen, als ich 10 war. Ich bin dann mit Mama von Kuba nach Hamburg gezogen wegen der guten Luft. Weil ich ja an einer ganz schlimmen, chronisch temporären, psychosomatischen Hausstauballergie leide. Noch nicht einmal Lapskaus machen wollte, da bin ich durchgedreht. Ha!
3: Oh,
2: das wollte ich. Und da habe ich kurz einen Prozess gemacht.
3: Was hast du?
2: Wenn sie mich schon betrügt, dann kann sie mir doch wenigstens etwas zu essen machen.
3: Ja.
2: Oder?
3: Ja.

0: wichtig für die Entwicklung der eigenen Persönlichkeit. Aber wenn man an einer ganz schlimmen chronisch-temporären Psychosozial-Schulagie leidet...
1: Wollen wir Oskar nicht endlich mal fragen?
0: Was wollen wir denn fragen?
2: Wir wollen unseren Chef umbringen.
1: Ja, genau.
2: Und weil wir das selber nicht so gut können, soll das jemand Professionelles für uns machen.
3: Einen Auftragskiller sucht ihr?
1: Ja, ein Auftragskiller.
4: Ich glaube, das ist besser, wenn wir das mal im Schambrück Paris besprechen. Da geht's längst.
1: Wie verrucht!

0: müsste dringend mal gelüftet werden.
1: Geht's wieder?
0: Aber was soll's? Lange macht das meine Lunge sowieso nicht mehr mit.
2: Was sind das alles für tolle Sachen hier?
3: Die Frau auf dem Bild kommt mir irgendwie bekannt vor.
1: Ach, wisst ihr, ich hab das Louvre ausgeräumt.
3: Ist klar.
1: Das ist das Zwischenlager für die Staubfänger. Lange kann ich das Zeug hier eh nicht lassen. Ich kann den Silberblick von der Tussi auf dem Bild nämlich nicht mehr ertragen.
4: Mensch, Hauke, dieser Modeschmuck ist aber verdammt gut gemacht.
1: Oh, gehörte Kaiserin Fifi.
5: Alles findet sich hier, was man sonst nirgends findet.
4: Fifi, redest du von Kaiserin Elisabeth von Österreich? Die Königin von Ungarn? Die aus dem Sisi-Film mit Romy Schneider, die so unter die Haut gehen? Oh, die echte Sisi-Kaiserin? Die 1898 am Attentat zum Opfer gefallen ist? Oh, diese Kaiserin,
1: doch, sie... Da gehören auch noch Ohrringe zu. Willst du die mal anprobieren?
4: Was, ich? Lindy Fuchs, die einfache Redakteurin vom Kids Report?
1: Genau die.
5: Dieses Leben hat mit jedem was vor.
0: Also gut, Mädels, dann lass uns mal zum geschäftlichen Teil kommen.
1: Na, endlich.
0: Ich bin Profi.
1: Oh ja, was ist das?
0: Bekannt für saubere Arbeit und gut im Spurenverwischen.
1: Voll Profi.
5: Jeder kommt irgendwann.
0: Ich würde sagen, wir nehmen eine Wäscheleine aus Kunststoff. Die drückt den Kehlkopf am besten zu. Kurzer Prozess.
1: Mausetot.
5: An dem Punkt, wo er dann für sich entscheiden kann, welchen Weg gehe ich lang.
0: Euer Vorteil ist, dass niemand euch den Mord zutrauen würde.
1: Stimmt.
5: Dort bleibt Leben, hier liegt die Schiefe nach, aber wo gehen wir lang?
0: Deshalb schlage ich vor, dass wir den guten Mann in eurer Redaktion umbringen.
1: Ja.
0: Und zwar nächsten Freitag.
1: Ja, da kann ich.
3: Und dann haben wir da den toten Herrn rumliegen. Und dann
4: können wir ihn ja schlecht aus dem Fenster werfen.
0: Ich hab schon mal was von Plastiksäcken gehört. Leicherei, zack, zu kurzer Prozess. Hauke, die besorgst du. Aber wirklich Plastik.
1: Ja, und was mit der Umwelt?
0: Das nimmt den Kauf. Mit Jutesäcken gibt das eine Riesensauerei.
4: Sag ich doch, wegen dem Muskel im Po.
3: Und wie kriegen wir die Leiche aus der Redaktion? Die kann da doch nicht liegen bleiben, Kinder.
0: Schon mal was von Dunkelheit gehört? In der Dunkelheit bringen wir ihn weg.
4: Aber wohin denn?
0: Das soll meine Sorge sein. Kurzer

0: wie viel Geld müssen wir dir eigentlich bezahlen? Oh,
1: kommt ganz darauf an, wie lange das dauert. Und wie und wo ich ihn verschwinden lasse. Aber so um die Euro wird das schon sein. Allerdings biete ich auch Ratenzahlungen an.
2: Das ist aber nett. Danke, Ansgar.
1: So, Schluss jetzt. Lasst uns weiter trinken.
0: Prost.

0: Baby, der Fizzy-Kluger steht dir eigentlich ganz gut. Den schenke ich dir.
1: Oh mein Gott, das ist ja schöner als Geburtstag.
0: Allerdings müsstest du mir da einen Lückengefallen für tun.
1: Oh je, was denn, Hauke? Muss ich mit dir schlafen? Okay, nimm mich.
0: Gott bewahre. Du müsstest nur ein paar Kleinigkeiten für mich bei dir unterstellen.

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1: Ich muss jetzt was sagen. Sie dürfen gleich weiter klatschen, denn jetzt kommt endlich unser Geburtstagskind auf die Bühne. Meine Damen und Herren, Wolfgang Arnberg!

0: Monster-Suri-Schule? Ich weiß gar nicht, wo ich anfangen soll.
1: Weißt du, wer Idee hatte, Geld gesammelt und Haus für dich gekauft hat?
0: Warst du das?
1: Nein, Princeton.
0: Princeton? Für mich?
2: Du hast gesagt, du schaffst es nicht alleine, deine Träume zu verwirklichen. Also hab ich nach den Sternen gegriffen.

0: Also heißt das, wir versuchen es nochmal miteinander?
1: Oh, ich bin jetzt so beschäftigt mit den Umbauarbeiten, der Personalsuche, den Vorbereitungen für den ersten Elternabend, die Bestellung der Schulbücher und oh.
0: Oh, aber ich kann dir helfen.
1: Lass uns nichts überstürzen, okay?
0: Okay.

0: Hey, schau, da hängt ein Schild zu vermieten. Ach du meine Fresse, das ist ja Daniel Kübelberg.
1: Genau der bin ich.
0: Kannst du mir sagen, wo ich den Hausmeister finde?
1: Das bin ich.
0: Ich hab da eine Frage wegen der freien Wohnung.
2: Moment, Moment, Moment! Ich hab's!
3: Was?
2: Meine Bestimmung! Schau dir diesen Typen da an. Noch feucht hinter den Ohren, blauäugig und keinen Plan von gar nichts. Er hat keine Ahnung, was er mit seinem Leben anfangen soll. Er denkt, er hat das Schlimmste bereits überstanden, aber das hat er nicht. Und vielleicht ist es meine Bestimmung, all meine Erfahrungen aufzuschreiben. Und ich mach daraus ein Musical.
4: Hast du was geraucht?
0: Und ich bin nicht mehr feucht hinter den Ohren und hab sehr wohl eine Ahnung von gar nichts. Fick dich!
4: Warum muss immer alles so kompliziert sein?

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Auch an diesem Tag fuhr ein Zug. Er brachte nahezu alle Menschen fort, die an diesem Theaterstück mitwirkten. An diesem Theaterstück der großen Täuschung.

0: mit Friedrich verbünden, haben wir wirklich ein Problem.
1: Das Problem ist, dass ihr nur Probleme seht und nie Lösungen.
2: Du solltest dich schonen in deinem Zustand.
1: Wie könnten die Preußen noch bei Freiberg zurückdrängen?
0: In den Bergen. Der Wert einer Idee liegt darin, dass man sie auch umsetzen kann.

0: bisschen von allen Seiten umzingelt.
1: Wir werden verlieren.
2: Wenn wir das hier überleben wollen, brauchen wir das ungarische Heer.
1: Aber die Ungarn weigern sich, für euch in den Krieg zu ziehen.
2: Ich bin ihre Königin.
1: Die Ungarn sind nur König Lekowodz.

0: Gottes. Ein Weib lebe in der Stille, in aller Bescheidenheit.
1: Wir segnen unseren großen König, Friedrich von Preußen.
0: Einem Weibe aber gestatte ich es nicht, dass sie des Mannes Herr sei. Ich will, dass sie still sei.
1: Wir danken Gott für den glorreichen Sieg über die Österreicher bei Mollwitz.
2: Maria Theresia, von den Toren Wiens wurden bereits Soldaten aus Preußen gesichtet. Wir müssen fliehen.
3: Ich weiche keinen Schritt. Ich werde hier deinen Enkel zur Welt bringen. Den künftigen Regenten.
2: Aber er wird kein Land mehr haben, das er noch regieren kann. Madame Fuchs, bringt ihr sie doch zur Vernunft. Wir müssen Wien verlassen.
3: Ich bleibe hier bei eurer Tochter, was immer auch geschieht. Und ihr solltet das Gleiche tun. Ihr seid ihre Mutter.

0: vernichtet und das ganze Reich versinkt.
1: Verlier nicht deinen Glauben. Es ist noch nicht zu spät.
0: Wir bräuchten Ungarns Hilfe, doch sie haben abgelehnt. Für eine Frau zu kämpfen, dazu sind sie nicht bereit.

0: beten. Nein. Es gibt noch etwas. Eine Rolle, die Zukunft repräsentiert. Das Überleben. Und kommende Generationen. Ja, du hast recht. Ich zeige ihnen eine Mutter. Und wenn ich als solche zu ihnen sprechen, müssen sie mir zuhören. Und dann, wenn ich das geschafft habe, dann beweise ich der ganzen Welt, was eine Frau wirklich vermag.
1: Majestät!

0: Gut so. Es war schon längst überfällig, ihm klare Grenzen zu setzen.
1: Du willst nach Ungarn?
0: Ja, und ich muss unserem Sohn Josef mitnehmen.
1: Das ist viel zu riskant.
0: Bitte, vertrau mir. Es ist unsere letzte Chance.
1: Ich vertraue dir. Und ich werde euch begleiten. Ich bereite unsere Abreise vor.

0: Seymour Crelburn, mein Lieber, mein Bester, mein Goldschatz.
1: Kennen wir uns irgendwoher?
0: Das nicht, aber Sie können sich freuen, dass Sie mich jetzt kennen, Seymour. Freund, Herzbube, Goldknabe.

Schön, Sie kennenzulernen, junger Mann. Ich bin Mrs. Luce. Ich finde Sie ganz entzückend. Wirklich, Seymour, Sie sind bezaubernd. Ist er nicht bezaubernd? Aber ja, das ist er. Ich lege mich hier ins Mittel für meinen Mann, den Verleger von

Heute Nacht fängt es an. Ja, wir folgen dir nach, wir leisten den gleichen Eid. Und wir kämpfen für Recht.

0: Kommt rein, kommt rein! Aufgepasst! Die Karawane über das Balkangebirge bricht in wenigen Minuten auf. 40 Deniers pro Person.
1: Wir bräuchten noch 2 Plätze über den Balkan, aber 40 sind zu viel.
0: Ich schacher nicht mit euch Juden. Entweder ihr zahlt den Preis oder bleibt, wo der Pfeffer wächst.
1: Erinnert ihr euch an Gershom ben Ishmael?
0: Ganz genau erinnere ich mich an einen fürchterlichen jüdischen Querulant.
1: Und zufällig ein enger Verwandter von uns.
0: Ja und?

0: doch ihr braucht Fans.
1: Ah, nicht so laut.
0: Die Leute wird es interessieren.
1: Also gut, ihr Bastarde.
0: Dann sind wir uns wohl einig. 40 für uns beide?
1: Ich verlasse mich auf euer Stillschweigen.
2: Was für ein Dreckswetter.
3: Die Karawane ist komplett. Wir brechen auf.
2: Niemand geht irgendwo hin.
1: Wieso denn?
2: Wir wollten über den Schipka passen, mussten umdrehen. Der Übergang ist zu.
4: Das bedeutet, dass es frühestens in 5 Monaten weitergeht.
5: Mein Vater hat sich in dem Schneegestöber über den Fuß verletzt. Er braucht einen Arzt.
4: Bei dem Wetter? Unmöglich.
0: Was?

0: zerbricht. All die schönen Stunden nimmt man uns nicht.
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0: Seid ihr Abtrabanus?
1: Ja, der bin ich. Ist sonst niemand mehr hier?
0: Wahrscheinlich sind schon alle nach Hause gegangen.
1: Und du nicht?
0: Ich wollte noch etwas schreiben.
1: Das kommt mir irgendwie bekannt vor. Wie hast du mich erkannt?
0: Unser Lehrer hat uns von euch und dem Kloster Fulda erzählt und dass ihr unsere Schule besuchen kommen wollt. Hattet ihr es weit hierher nach Rom?
1: Ich war viele Wochen unterwegs. Ich möchte dieses Buch der Bibliothek deiner Schule übergeben.
0: Nur dafür habt ihr diesen langen Weg auf euch genommen? Was ist das für ein Buch?
1: Eine Übersetzung der Humoralpathologie des Hippokrates ins Lateinische. Eine junge Frau hat sie vor vielen Jahren angefertigt.
0: Das kann nur Johanna gewesen sein.
1: Du kennst sie?
0: Jeder in Rom weiß, wer sie war. Sie hat diese Schule bauen lassen, als sie Papst war. Oder besser,
1: Päpstin.
0: Sie hat es Anastasius gezeigt und nach ihrem Tod ist er wieder nicht Papst geworden.
1: Er hat unterschätzt, wie wichtig es ist, die Menschen im Herzen zu erreichen. So wie Johanna es konnte, weil sie sich für so viel mehr interessiert hat als nur für sich selbst. Als ich ihr das erste Mal begegnet bin, war sie so alt wie du.
0: War sie auch auf einer Mädchenschule?
1: Das nicht. Aber sie hätte sich sicher gewünscht, eine solche Schule besuchen zu können. Und trotzdem hat sie ihren Weg gefunden. Denn sie war neugierig und sehr mutig.
0: Meine Eltern waren auch erst dagegen, dass ich auf diese Schule gehe. Aber ich habe nicht locker gelassen.
1: Gut so.

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1: Meine Eltern, die haben immer irgendetwas an mir auszusetzen. Sie fragen nicht nach mir oder nach meinen Gefühlen. Schon gar nicht, wie es mir jetzt mit Rebecca geht. Hauptsache, ich funktioniere. Dabei würde ich mir wünschen, dass sie einfach mal stolz auf mich sind. Aber das mit dem Schreiben, das macht alles nur noch schlimmer.
2: Was sollen wir den Leuten sagen?
3: Sie werden voll Entsetzen fragen.
2: Deine Familie.

0: Wissen Sie, egal was ich mache, es ist nie genug. Selbst in der Agentur. Ich war Clemens bester Mitarbeiter. 5 Jahre lang habe ich versucht, es allen recht zu machen, und ich kann viel mehr als nur stumpf Projekte managen. Aber am Ende zählt Loyalität wohl nichts. Es zählt nur der Umsatz.
1: Hast du den Blödsinn hier gemacht? Was hast du dir dabei gedacht? Kann deinen Egoismus nicht verstehen. Hältst du dich wirklich für so toll? Das Fass ist jetzt endgültig voll. Kann kein Talent bei dir sehen.
0: Meine Frau. Die ist mein ständiger Begleiter. Natürlich vermisse ich, was wir mal hatten, aber gewisse Dinge lassen sich nun mal nicht rückgängig machen. Lukas hält uns zusammen. Er hat ihre Augen.

Nein, aber da haben wir doch schon tausendmal drüber gesprochen. Warum müssen wir immer wieder über meine Frau sprechen? Was wollen Sie hören? Was wollen Sie von mir hören?

best. Und ich konnte nichts machen. Sie lagen mir Lukas in den Armen und sagten, dass sie alles versucht haben, sie zu retten, aber ich wollte es nicht begreifen. Wie kann man das begreifen?

0: Herrn Balestrari.
1: Karl? Nein, ich bin's, Molly.
0: Molly? Oh, hallo. Ich war gerade, es ist nur, ich hab gerade gewartet. Ich erwarte einen Anruf.
1: Oh, das tut mir leid. Soll ich später anrufen?
0: Nein, nein, ist schon okay. Was ist los?
1: Nichts, echt. Ich hab nur... Hey, in der Galerie wurde ein Kunstwerk von mir verkauft. Die haben gestern angerufen. Kannst du das glauben?
0: Das ist großartig. Du hast das verdient, Molly.
1: Danke. Hör zu, Karl. Ich fühle mich schlecht wegen neulich Abend. Ich dachte, dass ich dir eine Erklärung schuldig bin.
0: Nein, nein, überhaupt nicht. Hilda! Oh, hey, Hilda ist gerade reingekommen mit Unterlagen, die ich unterschreiben soll. Ich muss mich wirklich ranhalten. Kann ich dich später zurückrufen? Ich möchte wirklich gern mit dir sprechen. Bis später, okay?
1: Ja, klar, perfekt. Danke, Karl.
0: Oh, komm schon.

0: kann nicht erkennen, was falsch daran ist, wie ich angezogen bin.
1: Es tut mir leid, dass ich einen Witz gemacht habe, wirklich. Ich liebe die Schuhe.
0: Ich glaube nicht, dass du das tust. Doch, wirklich. Weißt du was? Ich werde nach Hause gehen. Ich kenne mich mit Banking überhaupt nicht aus.
1: Oder Mel, würdest du dich jetzt bitte beruhigen?
0: Ich bin nervös.
1: Ich weiß, dass du aufgeregt bist, aber es ist alles in Ordnung. Dein neuer Ausweis ist perfekt. Denk einfach daran, dass wir uns beeilen müssen, okay? Wir müssen um 16.30 Uhr damit durch sein.
0: Was geschieht um 16.30 Uhr?
1: Da verwandelst du dich in einen Kürbis. Schau mal, hör auf, dir Sorgen zu machen und tu einfach das, was ich dir sage. Komm schon, weiter.

spät. Die Arbeit nimmt kein Ende. Was kann man bitte daran nicht kapieren? Sie sollen doch nur die Häuser jeder Straße nummerieren. Ein Gesetzbuch entwerfen, das endlich einheitlich ist. 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Ich will das Glücksspiel verstaatlichen und legalisieren. Denn so könnten wir es zukünftig

0: langsam raucht und dass du dringend eine Pause brauchst. Warum macht man es einer Frau eigentlich immer zum Vorwurf, wenn sie ihre Arbeit gut macht?
1: Weil du sie 10-mal besser machen willst als alle anderen.
0: Ich werde auch 10-mal mehr beäugt als alle anderen.
1: Was ist mit dir los?
0: Hast du es gewusst?
1: Franz Stephan. Es gab Gerüchte.
0: Und da kommst du nicht sofort zu mir? Ich dachte, du wärst meine Freundin.
1: Vielleicht habe ich gehofft, dass sie nicht wahr sind.
0: Natürlich sind sie wahr.
1: Wenn du das weißt, wieso unternimmst du nichts?
0: Unser Glück ist das Glück der anderen. Wenn mein Mann das nicht versteht, sehe ich für uns sowieso keine Zukunft mehr.
1: Das mit euch war so außergewöhnlich. Ich habe meinen Mann viel zu früh verloren. Und jedes nicht gesagte Wort bereut. Und das wirst du auch, wenn du nicht mit ihm redest.
0: Ich weiß einfach nicht, wie.

0: Eigenschaft als Polizeipräsident von Keres habe ich diese Voruntersuchung einberufen. Es soll entschieden werden, ob im Todesfall Rebecca de Winter die Einleitung eines Kriminalverfahrens geboten ist. Mit der Leitung habe ich Untersuchungsrichter Nathaniel Horridge betraut.
1: Mr. de Winter? Sie haben am 23. Juni vergangenen Jahres eine Leiche als Ihre vormalige Ehefrau Rebecca de Winter identifiziert.
2: Die Leiche war vom Meerwasser völlig entstellt. Ich dachte, es sei meine Frau. Ja.

0: habe hier den Bericht des Hafenmeisters über die Bergung des Segelbootes. Hier steht, unter Deck fanden wir eine Leiche. Die Leiche von Rebecca De Winter. Warum hat Ihre Frau nicht versucht, das sinkende Boot zu verlassen?
1: Woher soll ich das wissen?
0: Sie war eingesperrt. Die Luke nach oben war verschwunden.

0: kam es öfter vor, dass Ihre Frau nachts allein aufs Meer hinausfuhr?
1: Sie war eine gute Seglerin und das Boot war seefest. Niemand konnte ahnen, dass es kentern würde.
0: Das Boot ist nicht gekentert. Der Bericht des Hafenmeisters ist da ganz eindeutig. Im Bootsrumpf waren Löcher, offensichtlich von innen gebohrt, und die Schotten waren geöffnet.

0: Mr. De Winter?
1: Ja.
0: Wussten Sie von den Löchern im Rumpf des Bootes?
1: Wie hätte ich davon wissen können?
0: Zu hören, dass das Boot vorsätzlich versenkt wurde, überrascht Sie also?
1: Selbstverständlich überrascht mich das. Was soll die Frage?
0: Nun, wenn es nicht Rebecca De Winter selbst war, muss jemand mit ihr auf dem Boot gewesen sein.
1: Warum sagen Sie mir das?
0: Mr. De Winter, gab es Probleme? Probleme zwischen Ihnen und Ihrer verstorbenen Frau?
1: Es ist eine Unverschämtheit. Was soll das? Meine Ehe war. Ich lehne es ab. Es sind verdammt unterschiedlich.
2: Gottes Willen, Mrs. De Winter. Sie ist ohnmächtig geworden.
1: Was?
3: Die Verhandlung wird auf Freitagnachmittag 2 Uhr vertagt.

0: Endlich ein freier Nachmittag allein mit meinem Lieblingskochbuch. Diana, Fish and Chips mit der Königin der Herzen. Und weit und breit kein Mitbewohner, der mich nervt. Och, gibt es etwas Schöneres?
1: Hi Rod.
2: Hi Niki.
1: Du glaubst nicht, was mir heute Morgen in der U-Bahn passiert ist. Da saß ein Typ, der hat mich zuerst angelächelt und dann angesprochen.
0: Oh, das ist aber wirklich sehr interessant.
1: Ja, der war wirklich sehr nett. Also ich glaube ja, der wollte etwas von mir. Ich glaube, der dachte, ich bin gay.
0: Was?
1: Schwul!
0: Und warum erzählst du mir das? Sollte mich das interessieren? Es interessiert mich nicht! Was hattest du heute zum Mittagessen?
1: Rod, es gibt keinen Grund, gleich so aggressiv zu sein.
0: Ich bin nicht aggressiv! Was kümmert mich ein schwuler Typ, den du heute in der U-Bahn getroffen hast? Lass mich in Ruhe, Niki. Ich bin am Lesen.
1: Naja, ich wollte dir nicht zu nahe treten. Aber es sollte doch möglich sein, darüber zu reden.
0: Ich will aber nicht darüber reden, Niki. Diese Konversation ist beendet. Schluss, aus, fertig.
1: Na gut, wie du meinst. Aber du sollst wissen, ich find's okay, wärest du gay. Was soll die Show?

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